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Vi har hört Johann Sebastian Bachs kantat Ich hatte viel Bekümmernis. Philipp Herrewege ledde Collegium Vocale Gent. Dessutom hörde vi sopranen Hanna Blasikova, tenoren Thomas Hobbs samt basen Peter Koi. Nästa timme här i Notturno börjar med Antonin Dvořák.